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1: 6 Uhr. Ich bin Philipp Nützig. Guten Morgen. Lob von Bundespräsident Steinmeier für die Bundesregierung und ihr Reformpaket. Im ZDF-Sommerinterview bemüht er einen Fußballvergleich und sagt, die Koalition habe gerade die reine Defensive verlassen und sei ins Vorwärtsspiel gekommen. Zitat Steinmeier: Endlich ist etwas passiert. Rauchen könnte in Deutschland bald noch teurer werden. Um die Haushaltslücke zu stopfen, will Schwarz-Rot die Tabaksteuer offenbar stärker erhöhen als geplant. Wie das RND berichtet, soll der Preis für eine Schachtel bis 2030 schrittweise auf knapp 12 Euro steigen. Im Rahmen seiner Sommerreise besucht Verteidigungsminister Pistorius heute die Marineoperationsschule in Bremerhaven. Dabei will er sich ein Bild von der Aus- und Weiterbildung der Soldaten machen. Im Zentrum für Seetaktik der Marine wird ihm zum Beispiel gezeigt, wie Offiziere in Taktik und Verfahren ausgebildet werden. Für Alexander Zverev ist der Traum vom Wimbledon-Sieg geplatzt. Deutschlands aktuell bester Tennisspieler hat das Finale gegen den Weltranglisten-Ersten Jannik Sinner mit 1:3 nach Sätzen verloren. Für den Italiener ist es die Titelverteidigung.
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2: Kurz nach 6. Wir starten jetzt gemeinsam in die neue Arbeitswoche im Juli nach diesem heißen Sommerwochenende. Und ihr genießt erstmal euren ersten Kaffee, versucht ein bisschen wach zu werden. Alles andere kommt dann ganz entspannt im Laufe des Tages. Musik gibt's jetzt für euch von Michelle mit 80 Küssen um die Welt. Kommt gut in den Montag, ihr Lieben.
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Ihr hängt gedanklich auch noch irgendwo in diesem richtig tollen Sommerwochenende fest. Ach, kann ich absolut verstehen. Kein Wunder um diese Uhrzeit, wenn ihr noch nicht so ganz da seid. Aber erstmal trotzdem einen wunderschönen guten Morgen. Ihr hört den Radio Roland Schlagermorgen mit Musik von Beatrice Egli. Und jetzt sorgen wir einfach mal dafür, dass ihr ein bisschen den Schlaf abrütteln könnt, damit es gut in den Montag für euch geht. Hier ist Christine Stark mit Alemannia für euch.

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7: Polizei und Feuerwehr suchen in Bremen weiterhin nach einem 18-Jährigen. Der ist in der Nacht zum Samstag verschwunden, nachdem er die Weser durchschwimmen wollte, laut Polizei in Höhe des Anlegers der Silvalfähre. Ein 20-jähriger Freund hatte daraufhin Alarm geschlagen, die Suche bleibt jedoch bisher erfolglos. Ein Ultraleichtflugzeug ist in Riepe in Rothenburg-Wümme abgestürzt. Und das, obwohl der Pilot noch den Rettungsschirm ausgelöst hat. Beim Landeanflug auf einen rund 2 Kilometer entfernten Flugplatz hat der Motor plötzlich nicht mehr mitgemacht. Die Maschine ist unkontrolliert gesunken, der Rumpf ist gebrochen. Der Pilot konnte sich selbst befreien und ist mit leichten Verletzungen ins Krankenhaus gekommen. Die Polizei prüft jetzt, warum der Motor in erster Linie ausgefallen ist. Heute gibt es für die Soldatinnen und Soldaten in Wittmund und Bremerhaven hohen Besuch. Bundesverteidigungsminister Boris Pistorius besucht dort die Truppen. Nils Becker aus unserer Redaktion weiß mehr.
8: Als erstes macht er Halt in Wittmund, nämlich beim taktischen Luftwaffengeschwader 71 Richthofen. Es ist einer der modernsten Luftwaffenstandorte in Deutschland. Dort wird Pistorius mit einigen Soldaten sprechen und sich über die Fähigkeiten des Standorts informieren. Danach geht es ihn weiter nach Bremerhaven zur Marineoperationsschule und da macht er sich einen Eindruck über die Grundausbildung für die Marine.
7: News aus deiner Region haben wir wieder in einer Stunde für dich.
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11: Kurz nach 6:30 haben wir es und in eine sommerliche Woche geht's mit dem besten neuen Schlagermix am Montag. Kommt gut in den Tag, ihr Lieben, und damit ihr auch so ein bisschen Motivation nach diesem Wochenende habt und sich die gute Laune ein bisschen aufbauen kann, gibt es Musik von Simone für euch. Also habt einen schönen Wochenstart und lasst euch heute nicht ärgern.
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0: Das ist eure Radio Roland Morning Show mit Musik von Peter Maffay an diesem Montagmorgen. Und natürlich wollen wir, dass ihr auch heute mit einem Lächeln in den Tag und die neue Woche starten könnt. Deswegen gibt's eine neue Folge, Die Welt in 30 Sekunden für euch.
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2: Wir holen das Mittelalter-Feeling einfach zu uns nach Hause. Lektion 1, hau die Hauptsicherung raus. Schon haben wir eine Energieversorgung wie früher. Lektion 2, kleide dich angemessen. Es muss möglichst wenig atmungsaktiv sein und es muss kratzen. Also erst ein Wollhemd, dann ein Kettenhemd und darüber eine Lederjacke. Typische Mittelalter-Sommermode. Lektion 3, über einem kleinen Feuerchen auf dem Balkon lässt sich sicher irgendwas so leicht ankokeln. Und dann schmeckt das wie damals. Also Stockbrot oder ein Hamster, was man so gegessen hat. Und Lektion 4, passe nun auch deine Sprache an. Also wenn du sagen willst, boah, das ist ein mega netter Abend und das Essen schmeckt, Schatz, dann sagst du, mich dünkt, die laue Sommernacht gereicht mir zur Freude und die Speisen munden gar sehr. Vibe.
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1: 7 Uhr. Ich bin Philipp Nützig. Guten Morgen. Rauchen wird in Deutschland bald wohl noch teurer. Bis 2030 soll der Preis für eine Schachtel Zigaretten auf knapp 12 Euro steigen. Das geht aus Plänen des Finanzministeriums hervor, schreibt das Redaktionsnetzwerk Deutschland. Mit den Extraeinnahmen sollen Lücken im Bundeshaushalt gestopft werden. Der Iran-Krieg ist dabei erneut zu eskalieren. Zum dritten Mal in wenigen Tagen haben die USA Ziele entlang der iranischen Küste bombardiert. Ziel sei es, Angriffe auf Handelsschiffe in der Straße von Hormuz zu verhindern. Teheran nahm wiederum amerikanische Ziele in den Golfstaaten ins Visier. Bei einem Unfall in Wilhelmshaven sind 3 Menschen schwer verletzt worden. Ein 21-Jähriger kam laut Polizei gestern mit seinem Auto in den Gegenverkehr und stieß frontal in einen anderen Wagen. Der wurde dadurch gegen einen Baum geschleudert. Alle Insassen in beiden Autos kamen ins Krankenhaus. Ein Hund blieb unverletzt. Nach seinem Sieg bei den French Open hat Tennisstar Alexander Zverev bei Wimbledon nicht nachlegen können. Der 29-Jährige hat das Finale gegen den Weltranglisten-Ersten und Titelverteidiger Jannik Sinner verloren.
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5: Polizei und Feuerwehr suchen in Bremen weiterhin nach einem 18-Jährigen. Der ist in der Nacht zum Samstag verschwunden, nachdem er die Weser durchschwimmen wollte, laut Polizei in Höhe des Anlegers der Silvalfähre. Ein 20-jähriger Freund hatte daraufhin Alarm geschlagen, die Suche bleibt jedoch bisher erfolglos. Ein Ultraleichtflugzeug ist in Riepe in Rothenburg-Wümme abgestürzt. Und das, obwohl der Pilot noch den Rettungsschirm ausgelöst hat. Beim Landeanflug auf einen rund 2 Kilometer entfernten Flugplatz hat der Motor plötzlich nicht mehr mitgemacht. Die Maschine ist unkontrolliert gesunken, der Rumpf ist gebrochen. Der Pilot konnte sich selbst befreien und ist mit leichten Verletzungen ins Krankenhaus gekommen. Die Polizei prüft jetzt, warum der Motor in erster Linie ausgefallen ist. Heute gibt es für die Soldatinnen und Soldaten in Wittmund und Bremerhaven hohen Besuch. Bundesverteidigungsminister Boris Pistorius besucht dort die Truppen. Nils Becker aus unserer Redaktion weiß mehr.
6: Als erstes macht er Halt in Wittmund, nämlich beim taktischen Luftwaffengeschwader 71 Richthofen. Es ist einer der modernsten Luftwaffenstandorte in Deutschland. Dort wird Pistorius mit einigen Soldaten sprechen und sich über die Fähigkeiten des Standorts informieren. Danach geht es ihn weiter nach Bremerhaven zur Marineoperationsschule und da macht er sich einen Eindruck über die Grundausbildung für die Marine.
5: News aus deiner Region haben wir wieder in einer Stunde für dich.
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1: 8 Uhr. Ich bin Philipp Nützig. Guten Morgen. Rauchen könnte in Deutschland bald noch teurer werden. Um die Haushaltslücke zu stopfen, will Schwarz-Rot die Tabaksteuer offenbar stärker erhöhen als geplant. Wie das RND berichtet, soll der Preis für eine Schachtel bis 2030 schrittweise auf knapp 12 Euro steigen. Die USA und der Iran überziehen sich weiter gegenseitig mit Angriffen. In der vergangenen Nacht hat das US-Militär Raketenstellungen an der Straße von Hormuz bombardiert. Der Iran hat mit Attacken auf US-Stützpunkte geantwortet. Die neue Eskalation treibt die Ölpreise nach oben. Im Rahmen seiner Sommerreise besucht Verteidigungsminister Pistorius heute die Marineoperationsschule in Bremerhaven. Dabei will er sich ein Bild von der Aus- und Weiterbildung der Soldaten machen. Im Zentrum für Seetaktik der Marine wird ihm zum Beispiel gezeigt, wie Offiziere in Taktik und Verfahren ausgebildet werden. Für Alexander Zverev ist der Traum vom Wimbledon-Sieg geplatzt. Deutschlands aktuell bester Tennisspieler hat das Finale gegen den Weltranglisten-Ersten Jannik Sinner mit 1:3 nach Sätzen verloren. Für den Italiener ist es die Titelverteidigung.
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8: Im VW-Werk in Emden sind gerade unruhige Zeiten. Die rund 8000 Mitarbeiter wissen nicht, wie es weitergeht. Eine Schließung stand in den letzten Wochen immer wieder im Raum. Ab heute bleibt die Produktion für einige Wochen stehen. Aus unserer Redaktion Nils Becker.
9: Die Beschäftigten gehen jetzt erstmal für 4 Wochen in den Werksurlaub. Und das ist sogar eine Woche länger als geplant. Schon letztes Jahr musste der Urlaub um eine Woche verlängert werden. Damals waren Absatzprobleme der Grund. In den letzten Wochen haben einige Mitarbeiter auch schon ein paar Überstunden geschoben, weil die Software des Modells ID.7 ein Update bekommen hat. Das Werk nimmt seinen Betrieb am 8. August wieder auf.
8: Im Diepholzer Moor hat es auf rund 4 Hektar gebrannt. Und so ein Moorbrand ist besonders knifflig, weil Glutnester tief im Boden sitzen. Die Einsatzkräfte haben eine lange Schlauchleitung gelegt und Wasser aus einem Baggersee geholt. Der Brand ist erstmal gestoppt. Die Fläche wird aber weiter kontrolliert, weil ein Moor lange nachglimmen kann. In Bremen-Habenhausen hat sich wieder die Raser- und Poser-Szene getroffen. Um die 80 Autos sind bei dem über Social Media verabredeten Treffen zusammengekommen. Die Polizei ist früh vor Ort gewesen und hat die Szene direkt angesprochen, sobald Motoren aufheulten. Große Verstöße sind so ausgeblieben. Ein paar Treffer hat es aber gegeben. Unter anderem ist auf der A27 ein 20-Jähriger mit über 180 statt erlaubten 120 km/h gefasst worden. Ihm drohen 1.200 Euro Bußgeld und ein mehrmonatiges Fahrverbot. News aus deiner Region haben wir wieder in einer Stunde für dich.
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1: 9 Uhr. Ich bin Philipp Nützig. Guten Morgen. Rauchen wird in Deutschland bald wohl noch teurer. Bis 2030 soll der Preis für eine Schachtel Zigaretten auf knapp 12 Euro steigen. Das geht aus Plänen des Finanzministeriums hervor, schreibt das Redaktionsnetzwerk Deutschland. Mit den Extraeinnahmen sollen Lücken im Bundeshaushalt gestopft werden. Der Kampf um die Straße von Hormuz spitzt sich weiter zu. Zum dritten Mal in einer Woche ist es zu gegenseitigen Angriffen des Iran und der USA gekommen. Die iranische Führung erklärte die Meerenge erneut für gesperrt. Von der US-Armee heißt es, die Schifffahrtsroute ist offen. Bei einem Unfall in Wilhelmshaven sind 3 Menschen schwer verletzt worden. Ein 21-Jähriger kam laut Polizei gestern mit seinem Auto in den Gegenverkehr und stieß frontal in einen anderen Wagen. Der wurde dadurch gegen einen Baum geschleudert. Alle Insassen in beiden Autos kamen ins Krankenhaus. Ein Hund blieb unverletzt. Nach 100 Spielen mit insgesamt 48 Mannschaften neigt sich die XXL-Fußball-WM langsam aber sicher dem Ende entgegen. FIFA-Chef Infantino sagte jetzt, er könne sich auch ein noch größeres Turnier vorstellen. Der Verband will sich demnach Pläne für eine WM mit 64 Teams genauer ansehen.
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4: Im VW-Werk in Emden sind gerade unruhige Zeiten. Die rund 8000 Mitarbeiter wissen nicht, wie es weitergeht. Eine Schließung stand in den letzten Wochen immer wieder im Raum. Ab heute bleibt die Produktion für einige Wochen stehen. Aus unserer Redaktion Nils Becker.
5: Die Beschäftigten gehen jetzt erstmal für 4 Wochen in den Werksurlaub. Und das ist sogar eine Woche länger als geplant. Schon letztes Jahr musste der Urlaub um eine Woche verlängert werden. Damals waren Absatzprobleme der Grund. In den letzten Wochen haben einige Mitarbeiter auch schon ein paar Überstunden geschoben, weil die Software des Modells ID.7 ein Update bekommen hat. Das Werk nimmt seinen Betrieb am 8. August wieder auf.
4: Im Diepholzer Moor hat es auf rund 4 Hektar gebrannt. Und so ein Moorbrand ist besonders knifflig, weil Glutnester tief im Boden sitzen. Die Einsatzkräfte haben eine lange Schlauchleitung gelegt und Wasser aus einem Baggersee geholt. Der Brand ist erstmal gestoppt. Die Fläche wird aber weiter kontrolliert, weil ein Moor lange nachglimmen kann. In Bremen-Habenhausen hat sich wieder die Raser- und Poser-Szene getroffen. Um die 80 Autos sind bei dem über Social Media verabredeten Treffen zusammengekommen. Die Polizei ist früh vor Ort gewesen und hat die Szene direkt angesprochen, sobald Motoren aufheulten. Große Verstöße sind so ausgeblieben. Ein paar Treffer hat es aber gegeben. Unter anderem ist auf der A27 ein 20-Jähriger mit über 180 statt erlaubten 120 km/h gefasst worden. Ihm drohen 1.200 € Bußgeld und ein mehrmonatiges Fahrverbot. News aus deiner Region haben wir wieder in einer Stunde für dich.
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1: Wir holen das Mittelalter-Feeling einfach zu uns nach Hause. Lektion 1, hau die Hauptsicherung raus. Schon haben wir eine Energieversorgung wie früher. Lektion 2, kleide dich angemessen. Es muss möglichst wenig atmungsaktiv sein und es muss kratzen. Also erst ein Wollhemd, dann ein Kettenhemd und darüber eine Lederjacke. Typische Mittelalter-Sommermode. Lektion 3, über einem kleinen Feuerchen auf dem Balkon lässt sich sicher irgendwas so leicht ankokeln und dann schmeckt das wie damals. Also Stockbrot oder ein Hamster, was man so gegessen hat. Und Lektion 4, passe nun auch deine Sprache an. Also wenn du sagen willst, boah, das ist ein mega netter Abend und das Essen schmeckt, Schatz, dann sagst du, mich dünkt, die laue Sommernacht gereicht mir zur Freude und die Speisen munden gar sehr. Vibe.
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1: 10 Uhr. Ich bin Philipp Nützig. Guten Tag. Rauchen könnte in Deutschland bald noch teurer werden. Um die Haushaltslücke zu stopfen, will Schwarz-Rot die Tabaksteuer offenbar stärker erhöhen als geplant. Wie das RND berichtet, soll der Preis für eine Schachtel bis 2030 schrittweise auf knapp 12 Euro steigen. Der Iran-Krieg ist dabei erneut zu eskalieren. Zum dritten Mal in wenigen Tagen haben die USA Ziele entlang der iranischen Küste bombardiert. Ziel sei es, Angriffe auf Handelsschiffe in der Straße von Hormuz zu verhindern. Teheran nahm wiederum amerikanische Ziele in den Golfstaaten ins Visier. Fliegen ist in den ersten 6 Monaten des Jahres deutlich teurer geworden. Im Schnitt kosten Tickets für internationale Flüge 8,5% mehr. Die Preise für Inlandsflüge sind um 9,5% raufgegangen. Das hat das Statistische Bundesamt ausgerechnet. Ein Grund sind die gestiegenen Kerosinpreise. Im Alter von 78 Jahren ist Schauspieler Sam Neill gestorben. Der Neuseeländer war vor allem durch den Spielberg-Film Jurassic Park bekannt geworden. Neill litt an Brustkrebs, hatte im April aber mitgeteilt, dass er krebsfrei sei.
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1: Polizei und Feuerwehr suchen in Bremen weiterhin nach einem 18-Jährigen. Der ist in der Nacht zum Samstag verschwunden, nachdem er die Weser durchschwimmen wollte, laut Polizei in Höhe des Anlegers der Silvalfähre. Ein 20-jähriger Freund hatte daraufhin Alarm geschlagen, die Suche bleibt jedoch bisher erfolglos. Ein Ultraleichtflugzeug ist in Riepe in Rothenburg-Wümme abgestürzt. Und das, obwohl der Pilot noch den Rettungsschirm ausgelöst hat. Beim Landeanflug auf einen rund 2 Kilometer entfernten Flugplatz hat der Motor plötzlich nicht mehr mitgemacht. Die Maschine ist unkontrolliert gesunken, der Rumpf ist gebrochen. Der Pilot konnte sich selbst befreien und ist mit leichten Verletzungen ins Krankenhaus gekommen. Die Polizei prüft jetzt, warum der Motor in erster Linie ausgefallen ist. Heute gibt es für die Soldatinnen und Soldaten in Wittmund und Bremerhaven hohen Besuch. Bundesverteidigungsminister Boris Pistorius besucht dort die Truppen. Nils Becker aus unserer Redaktion weiß mehr.
2: Als erstes macht er Halt in Wittmund, nämlich beim taktischen Luftwaffengeschwader 71 Richthofen. Es ist einer der modernsten Luftwaffenstandorte in Deutschland. Dort wird Pistorius mit einigen Soldaten sprechen und sich über die Fähigkeiten des Standorts informieren. Danach geht es ihn weiter nach Bremerhaven zur Marineoperationsschule und da macht er sich einen Eindruck über die Grundausbildung für die Marine.
1: News aus deiner Region haben wir wieder in einer Stunde für dich.
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1: 11 Uhr. Ich bin Philipp Nützig. Guten Tag. Rauchen wird in Deutschland bald wohl noch teurer. Bis 2030 soll der Preis für eine Schachtel Zigaretten auf knapp 12 Euro steigen. Das geht aus Plänen des Finanzministeriums hervor, schreibt das Redaktionsnetzwerk Deutschland. Mit den Extraeinnahmen sollen Lücken im Bundeshaushalt gestopft werden. Die USA und der Iran überziehen sich weiter gegenseitig mit Angriffen. In der vergangenen Nacht hat das US-Militär Raketenstellungen an der Straße von Hormuz bombardiert. Der Iran hat mit Attacken auf US-Stützpunkte geantwortet. Die neue Eskalation treibt die Ölpreise nach oben. Wer zu Unrecht im Gefängnis sitzt, soll dafür in Zukunft besser entschädigt werden. Für jeden Tag hinter Gittern gibt es nach einem Gesetzesentwurf von Justizministerin Hubich bald 100 Euro. Bislang sind es 75. Außerdem sollen die Kosten fürs Essen und die Unterkunft nicht mehr davon abgezogen werden. Die nächste Hitzewelle bringt vor allem die Menschen im Südwesten Deutschlands ins Schwitzen. Und immer mehr Menschen bundesweit leiden unter der Hitze. In einer Umfrage für die DRK berichtet inzwischen fast jeder Dritte von Gesundheitsproblemen, etwa Müdigkeit, Schlafstörungen oder Kreislaufbeschwerden.
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2: Im VW-Werk in Emden sind gerade unruhige Zeiten. Die rund 8000 Mitarbeiter wissen nicht, wie es weitergeht. Eine Schließung stand in den letzten Wochen immer wieder im Raum. Ab heute bleibt die Produktion für einige Wochen stehen. Aus unserer Redaktion Nils Becker.
3: Die Beschäftigten gehen jetzt erstmal für 4 Wochen in den Werksurlaub. Und das ist sogar eine Woche länger als geplant. Schon letztes Jahr musste der Urlaub um eine Woche verlängert werden. Damals waren Absatzprobleme der Grund. In den letzten Wochen haben einige Mitarbeiter auch schon ein paar Überstunden geschoben, weil die Software des Modells ID.7 ein Update bekommen hat. Das Werk nimmt seinen Betrieb am 8. August wieder auf.
2: Im Diepholzer Moor hat es auf rund 4 Hektar gebrannt. Und so ein Moorbrand ist besonders knifflig, weil Glutnester tief im Boden sitzen. Die Einsatzkräfte haben eine lange Schlauchleitung gelegt und Wasser aus einem Baggersee geholt. Der Brand ist erstmal gestoppt. Die Fläche wird aber weiter kontrolliert, weil ein Moor lange nachglimmen kann. In Bremerhavenhausen hat sich wieder die Raser- und Poser-Szene getroffen. Um die 80 Autos sind bei dem über Social Media verabredeten Treffen zusammengekommen. Die Polizei ist früh vor Ort gewesen und hat die Szene direkt angesprochen, sobald Motoren aufheulten. Große Verstöße sind so ausgeblieben. Ein paar Treffer hat es aber gegeben. Unter anderem ist auf der A27 ein 20-Jähriger mit über 180 statt erlaubten 120 km/h gefasst worden. Ihm drohen 1.200 Euro Bußgeld und ein mehrmonatiges Fahrverbot. News aus deiner Region haben wir wieder in einer Stunde für dich.
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1: 12 Uhr. Ich bin Philipp Nützig. Guten Tag. Rauchen könnte in Deutschland bald noch teurer werden. Um die Haushaltslücke zu stopfen, will Schwarz-Rot die Tabaksteuer offenbar stärker erhöhen als geplant. Wie das RND berichtet, soll der Preis für eine Schachtel bis 2030 schrittweise auf knapp 12 Euro steigen. Außenminister Wadephul fordert die USA und den Iran nach der neuen Angriffswelle zu direkten Verhandlungen auf. Jeder Angriff sei ungerechtfertigt. Die Welt brauche endlich eine frei passierbare Straße von Hormuz, sagte er. Die neuen gegenseitigen Attacken lassen aktuell die Ölpreise steigen. Die Berliner CDU will heute Finanzsenator Evers offiziell zum Spitzenkandidaten für die Wahl im September machen. Das Ganze gilt als Formsache. Der regierende Bürgermeister Wegner hatte Freitag einen Rückzieher gemacht. Grund ist die Debatte über sein Krisenmanagement beim Stromausfall Anfang des Jahres. Jurassic Park-Star Sam Neill ist im Alter von 78 Jahren gestorben. Das hat seine Familie mitgeteilt. Der Neuseeländer hatte zuletzt auch in Serien wie Peaky Blinders mitgespielt. Neill litt an Leukämie, galt zuletzt aber als krebsfrei.
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7: Vor dem Landgericht Aurich startet heute ein Prozess gegen einen 65-Jährigen aus Emden, der ein Mädchen gleich 42 Mal missbraucht haben soll. Nach Angaben des Gerichts hat der Mann früher mit der Großmutter des Opfers in einer Beziehung gelebt und auch nach der Trennung soll der Kontakt zur Familie eng geblieben sein. Zwischen 2023 und 2025 soll das Mädchen dann immer wieder bei dem Angeklagten übernachtet haben. Vor allem dort soll es zu den Taten gekommen sein. Für heute sind 2 Zeugen, eine Nebenklägerin und ein Gutachter geladen. Morgen soll der Prozess dann weitergehen. Der Wind und ein trockenes Stoppelfeld haben in Dötlingen im Landkreis Oldenburg einen Brand schnell gefährlich gemacht. Eine Quaderballenpresse hat komplett gebrannt, die Flammen haben sich schon auf die Fläche ausgebreitet. Und der Hinweis kam von oben. Ein Flugzeug mit Fallschirmspringern aus Ganderkesee hat den Brand früh entdeckt und den Einsatzkräften rechtzeitig Bescheid gegeben. Vor Ort haben die Feuerwehren mit Löschfahrzeugen, Löschrucksäcken und Feuerpatschen Schäden am Hof und an den Bäumen verhindert. Auch im Diepholzer Moor hat es gebrannt, auf gleich 4 Hektar. Und so ein Moorbrand ist besonders knifflig, weil die Glutnester unter der Erde liegen können. Die Einsatzkräfte haben eine lange Schlauchleitung gelegt und Wasser aus einem Baggersee geholt. Der Brand ist erstmal gestoppt. Die Fläche wird aber weiter kontrolliert, weil ein Moor lange nachglimmen kann. News aus deiner Region haben wir wieder in einer Stunde für dich.
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1: 13 Uhr. Ich bin Philipp Nützig. Guten Tag. Das Social-Media-Verbot für Kinder rückt wieder ein bisschen näher. Jetzt haben sich auch EU-Experten dafür ausgesprochen, dass TikTok, Insta und Co. bald unter 13 Jahren tabu sind. Ob, wie und wann der Vorschlag auch in ein EU-Gesetz gegossen wird, ist aber noch offen. Rauchen wird in Deutschland bald wohl noch teurer. Bis 2030 soll der Preis für eine Schachtel Zigaretten auf knapp 12 Euro steigen. Das geht aus Plänen des Finanzministeriums hervor, schreibt das Redaktionsnetzwerk Deutschland. Mit den Extraeinnahmen sollen Lücken im Bundeshaushalt gestopft werden. Die USA und der Iran überziehen sich weiter gegenseitig mit Angriffen. In der vergangenen Nacht hat das US-Militär Raketenstellungen an der Straße von Hormuz bombardiert. Der Iran hat mit Attacken auf US-Stützpunkte geantwortet. Die neue Eskalation treibt die Ölpreise nach oben. Die nächste Hitzewelle bringt vor allem die Menschen im Südwesten Deutschlands ins Schwitzen. Und immer mehr Menschen bundesweit leiden unter der Hitze. In einer Umfrage für die DRK berichtet inzwischen fast jeder Dritte von Gesundheitsproblemen. Etwa Müdigkeit, Schlafstörungen oder Kreislaufbeschwerden.
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2: Es ist schön, dass ihr dabei seid und zuhört, ihr Lieben. Mein Name ist Alisa Wegner und ich habe jetzt Musik von Kerstin Ott für euch. Moin!
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6: Heute gibt es für die Soldatinnen und Soldaten in Wittmund und Bremerhaven hohen Besuch. Bundesverteidigungsminister Boris Pistorius besucht dort die Truppen. Nils Becker aus unserer Redaktion weiß mehr.
7: Als erstes macht er Halt in Wittmund, nämlich beim taktischen Luftwaffengeschwader 71 Richthofen. Es ist einer der modernsten Luftwaffenstandorte in Deutschland. Dort wird Pistorius mit einigen Soldaten sprechen und sich über die Fähigkeiten des Standorts informieren. Danach geht es ihn weiter nach Bremerhaven zur Marineoperationsschule und da macht er sich einen Eindruck über die Grundausbildung für die Marine.
6: Auf der 76. Tarmstädter Ausstellung in Rothenburg-Wümme haben Betrüger wieder versucht, Besucherinnen und Besucher mit einer angeblichen Spendensammlung abzuzocken. Sie sammelten nach Polizeiangaben Geld für einen erfundenen Landesverband der Behinderten. Alarmierte Beamte haben vor Ort drei junge Männer, zwei junge Frauen und eine Jugendliche aus dem Raum Gelsenkirchen kontrolliert. Sichergestellt wurden eine mutmaßlich gefälschte Spendenliste und rund 80 Euro Bargeld. Die Gruppe hat Hausverbot bekommen und weitere Verfahren sind auch eingeleitet. Bremen überrascht beim Blick auf Lehrkräfte. Dort sind die Kollegien deutlich jünger als im Rest des Landes. Bundesweit ist im Schuljahr 2024/25 mehr als jede dritte Lehrkraft 50 Jahre alt oder älter, sagt das Statistische Bundesamt. In Bremen sind es nur 30% und rund 9% sind sogar unter 30, der höchste Wert bundesweit. News aus deiner Region haben wir wieder in einer Stunde für dich.
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8: Sonne und Wolken wechseln sich gerade ab und ab und zu kann auch mal ein Schauer durchziehen. Dafür sind in Delmenhorst maximal 29 Grad drin. Morgen dann viel Sonne und meist trocken, nur kurz vielleicht ein paar Tropfen bei 25 bis 30 Grad.
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8: Auf der A29 Wilhelmshaven Richtung Oldenburg, hinter dem Kreuz Oldenburg-Nord, Achtung, da liegen Gegenstände auf der Autobahn. Auf der A27 Bremen Richtung Bremerhaven steht zwischen Hagen und Stotel ein kaputtes Auto auf der rechten Spur. Auf der A1 Hamburg Richtung Osnabrück gibt es zwischen dem Bremer Kreuz und Bremen-Arsten im Baustellenbereich 4 Kilometer Stau und im weiteren Verlauf staut es sich zwischen Wildeshausen West und der Ahlhorner Heide auch nochmal auf 4 Kilometer.
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9: Durch diesen Juli-Montag geht's mit guter Laune. Ich bin Alisa Wegner und begleite euch bis in den Feierabend. Moin zusammen.
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0: Hier ist Radio Roland am Montag. Moin zusammen. Dreht das Radio mal eben auf. Ich habe jetzt nämlich wieder was Lustiges aus dem Alltag für euch.
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2: Wir holen das Mittelalter-Feeling einfach zu uns nach Hause. Lektion 1, hau die Hauptsicherung raus. Schon haben wir eine Energieversorgung wie früher. Lektion 2, kleide dich angemessen. Es muss möglichst wenig atmungsaktiv sein und es muss kratzen. Also erst ein Wollhemd, dann ein Kettenhemd und darüber eine Lederjacke. Typische Mittelalter-Sommermode. Lektion 3, über einem kleinen Feuerchen auf dem Balkon lässt sich sicher irgendwas so leicht ankokeln und dann schmeckt das wie damals. Also Stockbrot oder ein Hamster, was man so gegessen hat. Und Lektion 4, passe nun auch deine Sprache an. Also wenn du sagen willst, boah, das ist ein mega netter Abend und das Essen schmeckt, Schatz, dann sagst du, mich dünkt, die laue Sommernacht gereicht mir zur Freude und die Speisen munden gar sehr. Vibe.
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Helene Fischer ist das hier bei Radio Roland. Bei uns gibt's den besten neuen Schlagermix. Moin zusammen. Ich wünsche euch einen schönen Tag heute und jetzt dreht das Radio mal ordentlich auf.

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1: 14 Uhr. Ich bin Gisa Weber. Guten Tag. Kein TikTok, Insta oder Snapchat unter 13 Jahren. Und das überall in der EU. Das schlagen von der EU beauftragte Experten vor. Das Gremium bringt auch Beschränkungen für ältere Jugendliche ins Spiel, solange Online-Plattformen nicht ausreichend vor Suchtgefahren, Hassrede oder Gewaltdarstellungen schützen. Rauchen könnte in Deutschland bald noch deutlich teurer werden. Um eine Haushaltslücke zu stopfen, will Schwarz-Rot die Tabaksteuer offenbar stärker erhöhen als geplant. Wie das RND berichtet, soll der Preis für eine Schachtel bis 2030 schrittweise auf knapp 12 Euro steigen. Über ein Jahr, nachdem in Wolmertshausen ein 32-Jähriger erschossen worden ist, hat die Polizei nun zwei Verdächtige festgenommen. Die beiden wurden bereits am Freitag in Hamburg gefasst und sitzen seitdem in U-Haft. Die Ermittlungen laufen, auch weil die Polizei noch einen mutmaßlichen dritten Verdächtigen im Visier hat. Das hat es bei einer Fußball-WM noch nie gegeben. Zum ersten Mal sind die ersten vier Teams der FIFA-Weltrangliste auch die besten vier Teams im Turnier. Morgen steht dann das erste Halbfinale zwischen Frankreich und Spanien an. Mittwoch folgt das Duell zwischen England und Argentinien.
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2: Sonne und Wolken wechseln sich gerade ab und ab und zu kann auch mal ein Schauer durchziehen. Dafür sind in Delmenhorst maximal 29 Grad drin. Morgen dann viel Sonne und meist trocken, nur kurz vielleicht ein paar Tropfen bei 25 bis 30 Grad.
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2: Es staut sich auf der A1 Bremen Richtung Osnabrück zwischen Wildeshausen West und Ahlhorner Heide auf 4 Kilometern. Auf der A1 Hamburg Richtung Osnabrück gibt es zwischen dem Bremer Kreuz und Bremen Arsten im Baustellenbereich 4 Kilometer Stau. Und auf der A1 Osnabrück Richtung Bremen sind es zwischen dem Dreieck Stur und Bremen Hemelingen im Baustellenbereich 4 Kilometer Stop and Go.
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3: Gut, dass ihr dabei seid. Bei uns gibt's nämlich den besten Schlager. Ich bin Alisa Wegner und wünsche euch einen schönen Montag. Moin! Hey.

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8: Vor dem Landgericht Aurich startet heute ein Prozess gegen einen 65-Jährigen aus Emden, der ein Mädchen gleich 42 Mal missbraucht haben soll. Nach Angaben des Gerichts hat der Mann früher mit der Großmutter des Opfers in einer Beziehung gelebt und auch nach der Trennung soll der Kontakt zur Familie eng geblieben sein. Zwischen 2023 und 2025 soll das Mädchen dann immer wieder bei dem Angeklagten übernachtet haben. Vor allem dort soll es zu den Taten gekommen sein. Für heute sind 2 Zeugen, eine Nebenklägerin und ein Gutachter geladen. Morgen soll der Prozess dann weitergehen. Der Wind und ein trockenes Stoppelfeld haben in Dötlingen im Landkreis Oldenburg einen Brand schnell gefährlich gemacht. Eine Quaderballenpresse hat komplett gebrannt, die Flammen haben sich schon auf die Fläche ausgebreitet. Und der Hinweis kam von oben. Ein Flugzeug mit Fallschirmspringern aus Ganderkesee hat den Brand früh entdeckt und den Einsatzkräften rechtzeitig Bescheid gegeben. Vor Ort haben die Feuerwehren mit Löschfahrzeugen, Löschrucksäcken und Feuerpatschen Schäden am Hof und an den Bäumen verhindert. Auch im Diepholzer Moor hat es gebrannt, auf gleich 4 Hektar. Und so ein Moorbrand ist besonders knifflig, weil die Glutnester unter der Erde liegen können. Die Einsatzkräfte haben eine lange Schlauchleitung gelegt und Wasser aus einem Baggersee geholt. Der Brand ist erstmal gestoppt. Die Fläche wird aber weiter kontrolliert, weil ein Moor lange nachglimmen kann. News aus deiner Region haben wir wieder in einer Stunde für dich.
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9: Sonne und Wolken wechseln sich gerade ab und ab und zu kann auch mal ein Schauer durchziehen. Dafür sind in Delmenhorst maximal 29 Grad drin. Morgen dann viel Sonne und meist trocken, nur kurz vielleicht ein paar Tropfen bei 25 bis 30 Grad.
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9: Es staut sich auf der A1 Bremen Richtung Osnabrück zwischen Wildeshausen West und Ahlhorner Heide auf 4 Kilometern. Auf der A1 Hamburg Richtung Osnabrück gibt es zwischen dem Bremer Kreuz und Bremen Arsten im Baustellenbereich 4 Kilometer Stau. Und auf der A1 Osnabrück Richtung Bremen sind es zwischen dem Dreieck Stur und Bremen Hemelingen im Baustellenbereich 4 Kilometer Stop and Go.
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10: Die Sonne scheint, die Vögel zwitschern, was wollen wir mehr? Genießt diesen Montag im Juli so gut wie ihr könnt. Ich bin Alisa Wegner. Moin! Hey.

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1: 15 Uhr. Ich bin Gisa Weber. Guten Tag. Das Social-Media-Verbot für Kinder rückt wieder ein bisschen näher. Jetzt haben sich auch EU-Experten dafür ausgesprochen, dass TikTok, Insta und Co. bald unter 13 Jahren tabu sind. Ob, wie und wann der Vorschlag auch in ein EU-Gesetz gegossen wird, ist aber noch offen. Rauchen wird in Deutschland bald wohl noch teurer. Bis 2030 soll der Preis für eine Schachtel Zigaretten auf knapp 12 Euro steigen. Das geht aus Plänen des Finanzministeriums hervor, schreibt das Redaktionsnetzwerk Deutschland. Mit den Extraeinnahmen sollen Lücken im Bundeshaushalt gestopft werden. Nach den tödlichen Polizeischüssen auf einen 21-Jährigen in Oldenburg muss ein Polizist vor Gericht. Das Landgericht Oldenburg hat die Anklage gegen den 28-Jährigen wegen fahrlässiger Tötung zugelassen. Er soll vor über einem Jahr vor einer Disco von hinten auf Lorenz A. geschossen haben, weil er sich in einer Notwehrsituation wähnte. Vor dem WM-Halbfinale zwischen Frankreich und Spanien sorgt ein Rassismusvorfall für Empörung. Spaniens Ex-Premier Rajoy hatte geschrieben, Frankreich habe einen hervorragenden Kader, nur ohne Franzosen. Spaniens aktueller Regierungschef Sanchez sagt dagegen klar, möge der Beste gewinnen und der Rassismus verlieren.
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2: Sonne und Wolken wechseln sich gerade ab und zwischendurch kann es immer mal wieder regnen. Bis zum Abend bleibt das so ein Hin und Her, dazu aktuell um die 28 Grad in Schesel. Morgen dann deutlich freundlicher, viel Sonne, höchstens mal ein paar Tropfen und maximal 25 bis 30 Grad.
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2: Auf der A1 Hamburg Richtung Bremen, Achtung, zwischen Sittensen und Elsdorf liegen Reifenteile auf der Autobahn. Auf der A1 Bremen Richtung Osnabrück, zwischen Wildeshausen Nord und Wildeshausen West, da steht ein kaputtes Auto auf der rechten Spur. Im weiteren Verlauf auf der A1 Bremen Richtung Osnabrück stockt es zwischen Wildeshausen West und Ahlhorner Heide auf 6 Kilometern. Und dann haben wir nochmal die A1 Hamburg Richtung Osnabrück. Da gibt es im Baustellenbereich zwischen dem Bremer Kreuz und Bremen Arsten 4 Kilometer Stop and Go.
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3: Einen wunderschönen Montag wünsche ich euch. Wir haben gutes Wetter. Ihr hört gute Musik. Was wollen wir mehr? Mein Name ist Alisa Wegner. Ich freue mich, dass ihr zuhört. Moin! Hey.

Maite Kelly ist das hier bei Radio Roland. Bei uns gibt's den besten neuen Schlagermix. Moin zusammen. Habt einen schönen Tag heute und dreht jetzt das Radio mal ordentlich auf.

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1: Heute gibt es für die Soldatinnen und Soldaten in Wittmund und Bremerhaven hohen Besuch. Bundesverteidigungsminister Boris Pistorius besucht dort die Truppen. Nils Becker aus unserer Redaktion weiß mehr.
2: Als erstes macht er Halt in Wittmund, nämlich beim taktischen Luftwaffengeschwader 71 Richthofen. Es ist einer der modernsten Luftwaffenstandorte in Deutschland. Dort wird Pistorius mit einigen Soldaten sprechen und sich über die Fähigkeiten des Standorts informieren. Danach geht es ihn weiter nach Bremerhaven zur Marineoperationsschule und da macht er sich einen Eindruck über die Grundausbildung für die Marine.
1: Auf der 76. Darmstädter Ausstellung in Rothenburg-Wümme haben Betrüger wieder versucht, Besucherinnen und Besucher mit einer angeblichen Spendensammlung abzuzocken. Sie sammelten nach Polizeiangaben Geld für einen erfundenen Landesverband der Behinderten. Alarmierte Beamte haben vor Ort drei junge Männer, zwei junge Frauen und eine Jugendliche aus dem Raum Gelsenkirchen kontrolliert. Sichergestellt wurden eine mutmaßlich gefälschte Spendenliste und rund 80 Euro Bargeld. Die Gruppe hat Hausverbot bekommen und weitere Verfahren sind auch eingeleitet. Bremen überrascht beim Blick auf Lehrkräfte. Dort sind die Kollegien deutlich jünger als im Rest des Landes. Bundesweit ist im Schuljahr 2024/25 mehr als jede dritte Lehrkraft 50 Jahre alt oder älter, sagt das Statistische Bundesamt. In Bremen sind es nur 30% und rund 9% sind sogar unter 30, der höchste Wert bundesweit. News aus deiner Region haben wir wieder in einer Stunde für dich.
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3: Sonne und Wolken wechseln sich gerade ab und zwischendurch kann es immer mal wieder regnen. Bis zum Abend bleibt das so ein Hin und Her, dazu aktuell um die 28 Grad in Schesel. Morgen dann deutlich freundlicher, viel Sonne, höchstens mal ein paar Tropfen und maximal 25 bis 30 Grad.
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3: Auf der Borsteler Straße im Kreis Diepholz, Vorsicht zwischen Sparken und Großborstel, ist in beiden Richtungen eine ungesicherte Unfallstelle. Die Feuerwehr ist da auch im Einsatz. A1 Hamburg Richtung Osnabrück, da gibt es zwischen dem Bremer Kreuz und Bremen-Arsten 4 Kilometer Stop-and-Go im Baustellenbereich. Im weiteren Verlauf auf der A1 Bremen Richtung Osnabrück zwischen Groß-Ippenau und Wildeshausen Nord, da steht ein kaputter Laster. Außerdem staut es sich zwischen Wildeshausen West und Ahlhorner Heide auf 6 Kilometer.
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5: Einen schönen Montag wünsche ich euch. Mein Name ist Alisa Wegner und wir starten zusammen durch diesen Nachmittag.
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Moin, gerade beim Eiskaffee schlürfen. Ach, ihr Lieben, das ist wirklich das Beste, wenn man morgens schon Kaffee kocht, um den dann in den Kühlschrank zu stellen und später Eiskaffee zu haben. Genießt diesen Montag, hier ist Radio Roland und bei uns gibt's den besten neuen Schlagermix.

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1: 16 Uhr. Ich bin Gisa Weber. Guten Tag. Kein TikTok, Insta oder Snapchat unter 13 Jahren. Und das überall in der EU. Das schlagen von der EU beauftragte Experten vor. Das Gremium bringt auch Beschränkungen für ältere Jugendliche ins Spiel, solange Online-Plattformen nicht ausreichend vor Suchtgefahren, Hassrede oder Gewaltdarstellungen schützen. Rauchen könnte in Deutschland bald noch deutlich teurer werden. Um eine Haushaltslücke zu stopfen, will Schwarz-Rot die Tabaksteuer offenbar stärker erhöhen als geplant. Wie das RND berichtet, soll der Preis für eine Schachtel bis 2030 schrittweise auf knapp 12 Euro steigen. In Bremen-Huchting ist ein 25-Jähriger gestern Nachmittag auf offener Straße brutal zusammengeschlagen worden. Und zwar kurz nacheinander von zwei Gruppen. Das Opfer schwebt in Lebensgefahr. Die Polizei nahm kurz darauf einen 20 Jahre alten Tatverdächtigen fest. Offenbar einen Bekannten des Opfers. Das hat es bei einer Fußball-WM noch nie gegeben. Zum ersten Mal sind die ersten vier Teams der FIFA-Weltrangliste auch die besten vier Teams im Turnier. Morgen steht dann das erste Halbfinale zwischen Frankreich und Spanien an. Mittwoch folgt das Duell zwischen England und Argentinien.
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2: Sonne und Wolken wechseln sich gerade ab und zwischendurch kann es immer mal wieder regnen. Bis zum Abend bleibt das so ein Hin und Her, dazu aktuell um die 28 Grad in Schesel. Morgen dann deutlich freundlicher, viel Sonne, höchstens mal ein paar Tropfen und maximal 25 bis 30 Grad.
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2: Auf der A1 Bremen Richtung Hamburg, Achtung, zwischen Euthen und Posthausen liegen Reifenteile auf der Straße. In der Gegenrichtung A1 Hamburg Richtung Osnabrück, da staut es sich zwischen dem Bremer Kreuz und Bremen-Arsten im Baustellenbereich auf 4 Kilometern. Im weiteren Verlauf haben wir zwischen Groß-Ippenau und Wildeshausen Nord einen kaputten LKW, da bitte vorsichtig fahren. Und ab Wildeshausen West staut es sich bis Ahlhorner Heide auf 6 Kilometern.
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3: Seid ihr bereit zum Mitsingen? Ich habe jetzt wieder einen sehr schönen Schlagersong für euch. Also dreht das Radio auf heute an diesem Augustmontag. Mein Name ist Alisa Wegner und ich sag Moin.
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ist der Mann mit der Reibeisenstimme hier bei Radio Roland. Ben Zucker war das. Bei uns gibt's immer den besten neuen Schlagermix. Ich wünsche euch einen wundervollen Tag heute und jetzt dreht das Radio mal ordentlich auf.

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2: Vor dem Landgericht Aurich startet heute ein Prozess gegen einen 65-Jährigen aus Emden, der ein Mädchen gleich 42 Mal missbraucht haben soll. Nach Angaben des Gerichts hat der Mann früher mit der Großmutter des Opfers in einer Beziehung gelebt und auch nach der Trennung soll der Kontakt zur Familie eng geblieben sein. Zwischen 2023 und 2025 soll das Mädchen dann immer wieder bei dem Angeklagten übernachtet haben. Vor allem dort soll es zu den Taten gekommen sein. Für heute sind zwei Zeugen, eine Nebenklägerin und ein Gutachter geladen. Morgen soll der Prozess dann weitergehen. Der Wind und ein trockenes Stoppelfeld haben in Dötlingen im Landkreis Oldenburg einen Brand schnell gefährlich gemacht. Eine Quaderballenpresse hat komplett gebrannt, die Flammen haben sich schon auf die Fläche ausgebreitet. Und der Hinweis kam von oben. Ein Flugzeug mit Fallschirmspringern aus Ganderkesee hat den Brand früh entdeckt und den Einsatzkräften rechtzeitig Bescheid gegeben. Vor Ort haben die Feuerwehren mit Löschfahrzeugen, Löschrucksäcken und Feuerpatschen Schäden am Hof und an den Bäumen verhindert. Auch im Diepholzer Moor hat es gebrannt, auf gleich 4 Hektar. Und so ein Moorbrand ist besonders knifflig, weil die Glutnester unter der Erde liegen können. Die Einsatzkräfte haben eine lange Schlauchleitung gelegt und Wasser aus einem Baggersee geholt. Der Brand ist erstmal gestoppt. Die Fläche wird aber weiter kontrolliert, weil ein Moor lange nachglimmen kann. News aus deiner Region haben wir wieder in einer Stunde für dich.
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3: Sonne und Wolken wechseln sich gerade ab und zwischendurch kann es immer mal wieder regnen. Bis zum Abend bleibt das so ein Hin und Her, dazu aktuell um die 28 Grad in Schesel. Morgen dann deutlich freundlicher, viel Sonne, höchstens mal ein paar Tropfen und maximal 25 bis 30 Grad.
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3: Auf der A1 Bremen Richtung Hamburg, Achtung, zwischen Euthen und Posthausen liegen Reifenteile auf der Fahrbahn. Auf der A27 Bremen Richtung Walsrode, zwischen dem Bremer Kreuz und Achim Nord steht ein Pannenauto. Auf der A1 Bremen Richtung Osnabrück gibt es 4 Kilometer Stop and Go zwischen dem Bremer Kreuz und Bremen-Arsten im Baustellenbereich und im weiteren Verlauf zwischen Wildeshausen West und Ahlhorner Heide nochmal auf 4 Kilometern.
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4: Wie schön, dass ihr dabei seid heute an diesem Juli-Montag. Ich bin Alisa Wegner und sag Moin.
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2: 17 Uhr. Ich bin Gisa Weber. Guten Tag. Das Social-Media-Verbot für Kinder rückt wieder ein bisschen näher. Jetzt haben sich auch EU-Experten dafür ausgesprochen, dass TikTok, Insta und Co. bald unter 13 Jahren tabu sind. Ob, wie und wann der Vorschlag auch in ein EU-Gesetz gegossen wird, ist aber noch offen. Rauchen wird in Deutschland bald wohl noch teurer. Bis 2030 soll der Preis für eine Schachtel Zigaretten auf knapp 12 Euro steigen. Das geht aus Plänen des Finanzministeriums hervor, schreibt das Redaktionsnetzwerk Deutschland. Mit den Extraeinnahmen sollen Lücken im Bundeshaushalt gestopft werden. In Sieke vor den Toren Bremens hat das SEK gestern Nachmittag einen 35-jährigen Mann festgenommen. Er hatte zuvor wilde Drohungen ausgestoßen und sich in einer Wohnung verbarrikadiert. Er war mit einem Messer und einer Schreckschusswaffe bewaffnet. Sicherheitshalber wurden die Nachbarn evakuiert. Der Mann wurde zwangseingeliefert. Vor dem WM-Halbfinale zwischen Frankreich und Spanien sorgt ein Rassismusvorfall für Empörung. Spaniens Ex-Premier Rajoy hatte geschrieben, Frankreich habe einen hervorragenden Kader, nur ohne Franzosen. Spaniens aktueller Regierungschef Sanchez sagt dagegen klar, möge der Beste gewinnen und der Rassismus verlieren.
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3: Sonne und Wolken wechseln sich gerade ab, insgesamt ganz freundlich. Aber ab und zu kann auch mal ein Schauer dabei sein, dazu aktuell bis zu 28 Grad in Schesel. Morgen geht das ähnlich weiter, meist trocken mit ein bisschen Sonne. Und die Höchstwerte liegen bei 27 bis 28 Grad.
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3: Auf der A1 Bremen Richtung Hamburg, Achtung, zwischen Euthen und Posthausen liegen Reifenteile auf der Fahrbahn. Auf der A27 Bremen Richtung Walsrode, zwischen dem Bremer Kreuz und Achim Nord steht ein Pannenauto. Auf der A1 Bremen Richtung Osnabrück gibt es 4 Kilometer Stop and Go zwischen dem Bremer Kreuz und Bremen-Arsten im Baustellenbereich und im weiteren Verlauf zwischen Wildeshausen West und Ahlhorner Heide nochmal auf 4 Kilometern.
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4: Hallo zusammen, schön, dass ihr dabei seid. Mein Name ist Alisa Wegner und ich habe jetzt Musik von Michelle für euch. Moin!
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Wandert euer Blick auch gerade zur Uhr? Ja, dauert hoffentlich nicht mehr so lange bis zum Feierabend. Und bis dahin begleite ich euch natürlich noch. Ihr hört den besten neuen Schlagermix hier bei Radio Roland heute an diesem Junimontag.

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4: Heute gibt es für die Soldatinnen und Soldaten in Wittmund und Bremerhaven hohen Besuch. Bundesverteidigungsminister Boris Pistorius besucht dort die Truppen. Nils Becker aus unserer Redaktion weiß mehr.
5: Als erstes macht er Halt in Wittmund, nämlich beim taktischen Luftwaffengeschwader 71 Richthofen. Es ist einer der modernsten Luftwaffenstandorte in Deutschland. Dort wird Pistorius mit einigen Soldaten sprechen und sich über die Fähigkeiten des Standorts informieren. Danach geht es ihn weiter nach Bremerhaven zur Marineoperationsschule und da macht er sich einen Eindruck über die Grundausbildung für die Marine.
4: Auf der 76. Darmstädter Ausstellung in Rothenburg-Wümme haben Betrüger wieder versucht, Besucherinnen und Besucher mit einer angeblichen Spendensammlung abzuzocken. Sie sammelten nach Polizeiangaben Geld für einen erfundenen Landesverband der Behinderten. Alarmierte Beamte haben vor Ort drei junge Männer, zwei junge Frauen und eine Jugendliche aus dem Raum Gelsenkirchen kontrolliert. Sichergestellt wurden eine mutmaßlich gefälschte Spendenliste und rund 80 Euro Bargeld. Die Gruppe hat Hausverbot bekommen und weitere Verfahren sind auch eingeleitet. Bremen überrascht beim Blick auf Lehrkräfte. Dort sind die Kollegien deutlich jünger als im Rest des Landes. Bundesweit ist im Schuljahr 2024/25 mehr als jede dritte Lehrkraft 50 Jahre alt oder älter, sagt das Statistische Bundesamt. In Bremen sind es nur 30% und rund 9% sind sogar unter 30, der höchste Wert bundesweit. News aus deiner Region haben wir wieder in einer Stunde für dich.
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6: Sonne und Wolken wechseln sich gerade ab, insgesamt ganz freundlich. Aber ab und zu kann auch mal ein Schauer dabei sein, dazu aktuell bis zu 28 Grad in Schesel. Morgen geht das ähnlich weiter, meist trocken mit ein bisschen Sonne. Und die Höchstwerte liegen bei 27 bis 28 Grad.
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6: Es stockt auf der A1 Hamburg Richtung Osnabrück zwischen dem Bremer Kreuz und Bremen-Arsten auf 4 Kilometern im Baustellenbereich. Im weiteren Verlauf sind es zwischen Wildeshausen West und der Ahlhorner Heide 5 Kilometer. Und in Bremerhaven ist die Hermann-Henrich-Meyer-Straße zwischen Am Strom und der Kolumbusstraße in beiden Richtungen gesperrt.
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8: Moin ihr Lieben, macht euch einen schönen Juli-Montag. Ich bin Alisa Wegner und ich freue mich, dass ihr dabei seid. Moin!
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0: Gut gelaunt geht's durch diesen Montag. Ihr hört Radio Roland und jetzt gibt's wieder was zum Schmunzeln für euch.
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2: Wir holen das Mittelalter-Feeling einfach zu uns nach Hause. Lektion 1, hau die Hauptsicherung raus. Schon haben wir eine Energieversorgung wie früher. Lektion 2, kleide dich angemessen. Es muss möglichst wenig atmungsaktiv sein und es muss kratzen. Also erst ein Wollhemd, dann ein Kettenhemd und darüber eine Lederjacke. Typische Mittelalter-Sommermode. Lektion 3, über einem kleinen Feuerchen auf dem Balkon lässt sich sicher irgendwas so leicht ankokeln und dann schmeckt das wie damals. Also Stockbrot oder ein Hamster, was man so gegessen hat. Und Lektion 4, passe nun auch deine Sprache an. Also wenn du sagen willst, boah, das ist ein mega netter Abend und das Essen schmeckt, Schatz, dann sagst du, mich dünkt, die laue Sommernacht gereicht mir zur Freude und die Speisen munden gar sehr. Vibe.
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1: 18 Uhr. Ich bin Gisa Weber. Guten Abend. Nächste Eskalationsstufe im Iran-Krieg. US-Präsident Trump hat erneut angekündigt, die iranischen Häfen in der Straße von Hormuz zu blockieren. Auch der Iran hatte die wichtige Meerenge für gesperrt erklärt. Sollten dort dann wieder keine Öltanker durchkommen, werden die Ölpreise wohl weiter steigen. Kein TikTok, Insta oder Snapchat unter 13 Jahren. Und das überall in der EU. Das schlagen von der EU-Beauftragte Experten vor. Das Gremium bringt auch Beschränkungen für ältere Jugendliche ins Spiel, solange Online-Plattformen nicht ausreichend vor Suchtgefahren, Hassrede oder Gewaltdarstellungen schützen. Über ein Jahr, nachdem in Wolmertshausen ein 32-Jähriger erschossen worden ist, hat die Polizei nun zwei Verdächtige festgenommen. Die beiden wurden bereits am Freitag in Hamburg gefasst und sitzen seitdem in U-Haft. Die Ermittlungen laufen, auch weil die Polizei noch einen mutmaßlichen dritten Verdächtigen im Visier hat. Das hat es bei einer Fußball-WM noch nie gegeben. Zum ersten Mal sind die ersten vier Teams der FIFA-Weltrangliste auch die besten vier Teams im Turnier. Morgen steht dann das erste Halbfinale zwischen Frankreich und Spanien an. Mittwoch folgt das Duell zwischen England und Argentinien.
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2: Sonne und Wolken wechseln sich heute Abend ab und ab und zu kann es auch mal regnen, teils etwas kräftiger. In der Nacht geht's runter auf 14 Grad in Brake. Morgen bleibt's meist trocken mit Sonne und Wolken, zwischendurch ist aber auch mal etwas Regen drin. Maximal werden es 26 bis 30 Grad.
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2: Er stoppt auf der A1 Hamburg Richtung Osnabrück zwischen dem Bremer Kreuz und Bremen-Arsten auf 4 Kilometern im Baustellenbereich. Im weiteren Verlauf sind es zwischen Wildeshausen West und der Ahlhorner Heide 5 Kilometer. Und in Bremerhaven ist die Hermann-Henrich-Meyer-Straße zwischen Amstrom und der Kolumbusstraße in beiden Richtungen gesperrt.
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3: Vor dem Landgericht Aurich startet heute ein Prozess gegen einen 65-Jährigen aus Emden, der ein Mädchen gleich 42 Mal missbraucht haben soll. Nach Angaben des Gerichts hat der Mann früher mit der Großmutter des Opfers in einer Beziehung gelebt und auch nach der Trennung soll der Kontakt zur Familie eng geblieben sein. Zwischen 2023 und 2025 soll das Mädchen dann immer wieder bei dem Angeklagten übernachtet haben. Vor allem dort soll es zu den Taten gekommen sein. Für heute sind 2 Zeugen, eine Nebenklägerin und ein Gutachter geladen. Morgen soll der Prozess dann weitergehen. Der Wind und ein trockenes Stoppelfeld haben in Dötlingen im Landkreis Oldenburg einen Brand schnell gefährlich gemacht. Eine Quaderballenpresse hat komplett gebrannt, die Flammen haben sich schon auf die Fläche ausgebreitet. Und der Hinweis kam von oben. Ein Flugzeug mit Fallschirmspringern aus Ganderkesee hat den Brand früh entdeckt und den Einsatzkräften rechtzeitig Bescheid gegeben. Vor Ort haben die Feuerwehren mit Löschfahrzeugen, Löschrucksäcken und Feuerpatschen Schäden am Hof und an den Bäumen verhindert. Auch im Diepholzer Moor hat es gebrannt, auf gleich 4 Hektar. Und so ein Moorbrand ist besonders knifflig, weil die Glutnester unter der Erde liegen können. Die Einsatzkräfte haben eine lange Schlauchleitung gelegt und Wasser aus einem Baggersee geholt. Der Brand ist erstmal gestoppt. Die Fläche wird aber weiter kontrolliert, weil ein Moor lange nachglimmen kann. News aus deiner Region haben wir wieder in einer Stunde für dich.
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2: 19 Uhr. Ich bin Gisa Weber. Guten Abend. Steigen die Ölpreise jetzt wieder deutlich an? Die Lage im Iran-Krieg eskaliert weiter. US-Präsident Trump hat auch wieder eine Hafenblockade in der Straße von Hormuz angekündigt. Sollten damit wieder keine Öltanker durch die Meerenge kommen, dürfte das die Ölpreise weiter in die Höhe treiben. Das Social-Media-Verbot für Kinder rückt wieder ein bisschen näher. Jetzt haben sich auch EU-Experten dafür ausgesprochen, dass TikTok, Insta und Co. bald unter 13 Jahren tabu sind. Ob, wie und wann der Vorschlag auch in ein EU-Gesetz gegossen wird, ist aber noch offen. Nach den tödlichen Polizeischüssen auf einen 21-Jährigen in Oldenburg muss ein Polizist vor Gericht. Das Landgericht Oldenburg hat die Anklage gegen den 28-Jährigen wegen fahrlässiger Tötung zugelassen. Er soll vor über einem Jahr vor einer Disco von hinten auf Lorenz A. geschossen haben, weil er sich in einer Notwehrsituation wähnte. Vor dem WM-Halbfinale zwischen Frankreich und Spanien sorgt ein Rassismusvorfall für Empörung. Spaniens Ex-Premier Rajoy hatte geschrieben, Frankreich habe einen hervorragenden Kader, nur ohne Franzosen. Spaniens aktueller Regierungschef Sanchez sagt dagegen klar, möge der Beste gewinnen und der Rassismus verlieren.
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1: Heute gibt es für die Soldatinnen und Soldaten in Wittmund und Bremerhaven hohen Besuch. Bundesverteidigungsminister Boris Pistorius besucht dort die Truppen. Nils Becker aus unserer Redaktion weiß mehr.
2: Als erstes macht er Halt in Wittmund, nämlich beim taktischen Luftwaffengeschwader 71 Richthofen. Es ist einer der modernsten Luftwaffenstandorte in Deutschland. Dort wird Pistorius mit einigen Soldaten sprechen und sich über die Fähigkeiten des Standorts informieren. Danach geht es ihn weiter nach Bremerhaven zur Marineoperationsschule und da macht er sich einen Eindruck über die Grundausbildung für die Marine.
1: Auf der 76. Darmstädter Ausstellung in Rothenburg-Wümme haben Betrüger wieder versucht, Besucherinnen und Besucher mit einer angeblichen Spendensammlung abzuzocken. Sie sammelten nach Polizeiangaben Geld für einen erfundenen Landesverband der Behinderten. Alarmierte Beamte haben vor Ort 3 junge Männer, 2 junge Frauen und eine Jugendliche aus dem Raum Gelsenkirchen kontrolliert. Sichergestellt wurden eine mutmaßlich gefälschte Spendenliste und rund 80 Euro Bargeld. Die Gruppe hat Hausverbot bekommen und weitere Verfahren sind auch eingeleitet. Bremen überrascht beim Blick auf Lehrkräfte. Dort sind die Kollegien deutlich jünger als im Rest des Landes. Bundesweit ist im Schuljahr 2024/25 mehr als jede dritte Lehrkraft 50 Jahre alt oder älter, sagt das Statistische Bundesamt. In Bremen sind es nur 30% und rund 9% sind sogar unter 30, der höchste Wert bundesweit. News aus deiner Region bekommst du bei uns stündlich von morgens bis abends.
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